0: 14 kosten. SPD-Chef Klingbeil hat seine geplante Indienreise kurzfristig abgesagt. Hintergrund ist der Rücktritt von Co-Parteichefin Bärbel Baas, die damit auch ihr Amt als Bundesarbeitsministerin aufgibt. Bundeskanzler Merz dankte Baas für ihr Engagement und sprach ihr sein Mitgefühl aus. Baas hatte ihren Rücktritt unter anderem mit dem Tod ihrer Stieftochter begründet. Das bisher härteste Sanktionspaket gegen Russland steht. Die EU-Außenminister haben es beschlossen. Mehr als 1600 Personen und Unternehmen sind betroffen. Bundesaußenminister Wadefuhl hatte vorab von einem beispiellosen Sanktionsschlag gegen die Kriegswirtschaft von Kreml-Chef Putin gesprochen. Seine Botschaft: Russland könne und werde den Ukraine-Krieg nicht gewinnen. Audi hat im dritten Quartal fast 20% weniger Autos geliefert als vor einem Jahr. Insgesamt waren es knapp 315.000 Fahrzeuge, teilte der Konzern mit. Belastet wird Audi vor allem vom schwachen Absatz in China und von den US-Zöllen. Auch Modellwechsel bremsen die Auslieferungen. In Deutschland und Europa liegt Audi nach 9 Monaten dagegen leicht im Plus. Der September war weltweit der zweitwärmste seit Beginn der Aufzeichnungen. Das meldet der EU-Klimadienst Copernicus. Die Durchschnittstemperatur lag gut 0,8 Grad über dem langjährigen Vergleichswert. Wie schon im August war es mehr als 1,5 Grad wärmer als vor der Industrialisierung. Das Pariser Klimaabkommen soll die Erwärmung langfristig möglichst auf diesen Wert begrenzen. Soweit die Meldungen.
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0: In der Nacht häufig gering bewölkt oder klar, im Laufe der Nacht Nebelfelder, nach Mitternacht mehr Wolken, aber kaum Regen. Es kühlt ab von der Nordsee bis in den Westen auf 11 bis 7 Grad, sonst 6 bis 0 Grad. Am Dienstag im Südosten und Osten freundlich mit Sonne, ansonsten mehr Wolken, teilweise Regen, 14 bis 19 Grad.
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1: Mit Michael Daub. Das Briefporto dürfte so stark steigen wie noch nie. Die Bundesnetzagentur hat einen Vorschlag veröffentlicht, wonach die Preise ab Januar um 20% klettern könnten. Das ist als Spielraum gemeint und den hat die Post bisher immer voll ausgeschöpft. Schon 2025 stiegen die Preise um gut 10%. Das war ein Höchstwert. Nun droht ungefähr das Doppelte. Ein Standardbrief könnte statt 95 Cent dann 1,14 Euro kosten. SPD-Chef Klingbeil hat seine geplante Indienreise kurzfristig abgesagt. Hintergrund ist der Rücktritt von Co-Parteichefin Bärbel Baas, die damit auch ihr Amt als Bundesarbeitsministerin aufgibt. Bundeskanzler Merz dankte Baas für ihr Engagement und sprach ihr sein Mitgefühl aus. Baas hatte ihren Rücktritt unter anderem mit dem Tod ihrer Stieftochter begründet. Das bisher härteste Sanktionspaket gegen Russland steht. Die EU-Außenminister haben es beschlossen. Mehr als 1600 Personen und Unternehmen sind betroffen. Bundesaußenminister Wadefuhl hatte vorab von einem beispiellosen Sanktionsschlag gegen die Kriegswirtschaft von Kreml-Chef Putin gesprochen. Seine Botschaft: Russland könne und werde den Ukraine-Krieg nicht gewinnen. Audi hat im dritten Quartal fast 20% weniger Autos geliefert als vor einem Jahr. Insgesamt waren es knapp 315.000 Fahrzeuge, teilte der Konzern mit. Belastet wird Audi vor allem vom schwachen Absatz in China und von den US-Zöllen. Auch Modellwechsel bremsen die Auslieferungen. In Deutschland und Europa liegt Audi nach 9 Monaten dagegen leicht im Plus. Der September war weltweit der zweitwärmste seit Beginn der Aufzeichnungen. Das meldet der EU-Klimadienst Copernicus. Die Durchschnittstemperatur lag gut 0,8 Grad über dem langjährigen Vergleichswert. Wie schon im August war es mehr als 1,5 Grad wärmer als vor der Industrialisierung. Das Pariser Klimaabkommen soll die Erwärmung langfristig möglichst auf diesen Wert begrenzen. Soweit die Meldungen.
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1: In der Nacht häufig gering bewölkt oder klar, im Laufe der Nacht Nebelfelder, nach Mitternacht mehr Wolken, aber kaum Regen. Es kühlt ab von der Nordsee bis in den Westen auf 11 bis 7 Grad, sonst 6 bis 0 Grad. Am Dienstag im Südosten und Osten freundlich mit Sonne, ansonsten mehr Wolken, teilweise Regen, 14 bis 19 Grad.
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1: Mit Michael Daub. Das Briefporto dürfte so stark steigen wie noch nie. Die Bundesnetzagentur hat einen Vorschlag veröffentlicht, wonach die Preise ab Januar um 20% klettern könnten. Das ist als Spielraum gemeint und den hat die Post bisher immer voll ausgeschöpft. Schon 2025 stiegen die Preise um gut 10%, das war ein Höchstwert. Nun droht ungefähr das Doppelte. Ein Standardbrief könnte statt 95 Cent dann 1,14 Euro kosten. SPD-Chef Klingbeil hat seine geplante Indienreise kurzfristig abgesagt. Hintergrund ist der Rücktritt von Co-Parteichefin Bärbel Baas, die damit auch ihr Amt als Bundesarbeitsministerin aufgibt. Bundeskanzler Merz dankte Baas für ihr Engagement und sprach ihr sein Mitgefühl aus. Baas hatte ihren Rücktritt unter anderem mit dem Tod ihrer Stieftochter begründet. Das bisher härteste Sanktionspaket gegen Russland steht. Die EU-Außenminister haben es beschlossen. Mehr als 1600 Personen und Unternehmen sind betroffen. Bundesaußenminister Wadefuhl hatte vorab von einem beispiellosen Sanktionsschlag gegen die Kriegswirtschaft von Kreml-Chef Putin gesprochen. Seine Botschaft: Russland könne und werde den Ukraine-Krieg nicht gewinnen. Audi hat im dritten Quartal fast 20% weniger Autos geliefert als vor einem Jahr. Insgesamt waren es knapp 315.000 Fahrzeuge, teilte der Konzern mit. Belastet wird Audi vor allem vom schwachen Absatz in China und von den US-Zöllen. Auch Modellwechsel bremsen die Auslieferungen. In Deutschland und Europa liegt Audi nach 9 Monaten dagegen leicht im Plus. Der September war weltweit der zweitwärmste seit Beginn der Aufzeichnung und das meldet der EU-Klimadienst Copernicus. Die Durchschnittstemperatur lag gut 0,8 Grad über dem langjährigen Vergleichswert. Wie schon im August war es mehr als 1,5 Grad wärmer als vor der Industrialisierung. Das Pariser Klimaabkommen soll die Erwärmung langfristig möglichst auf diesen Wert begrenzen. Soweit die Meldungen.
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0: In der Nacht häufig gering bewölkt oder klar, im Laufe der Nacht Nebelfelder, nach Mitternacht mehr Wolken, aber kaum Regen. Es kühlt ab von der Nordsee bis in den Westen auf 11 bis 7 Grad, sonst 6 bis 0 Grad. Am Dienstag im Südosten und Osten freundlich mit Sonne, ansonsten mehr Wolken, teilweise Regen, 14 bis 19 Grad.
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0: Chefin Bärbel Baas, die damit auch ihr Amt als Bundesarbeitsministerin aufgibt. Bundeskanzler Merz dankte Baas für ihr Engagement und sprach ihr sein Mitgefühl aus. Baas hatte ihren Rücktritt unter anderem mit dem Tod ihrer Stieftochter begründet. Das bisher härteste Sanktionspaket gegen Russland steht. Die EU-Außenminister haben es beschlossen. Mehr als 1600 Personen und Unternehmen sind betroffen. Bundesaußenminister Wadefuhl hatte vorab von einem beispiellosen Sanktionsschlag gegen die Kriegswirtschaft von Kreml-Chef Putin gesprochen. Seine Botschaft: Russland könne und werde den Ukraine-Krieg nicht gewinnen. Audi hat im dritten Quartal fast 20% weniger Autos geliefert als vor einem Jahr. Insgesamt waren es knapp 315.000 Fahrzeuge, teilte der Konzern mit. Belastet wird Audi vor allem vom schwachen Absatz in China und von den US-Zöllen. Auch Modellwechsel bremsen die Auslieferungen. In Deutschland und Europa liegt Audi nach 9 Monaten dagegen leicht im Plus. Der September war weltweit der zweitwärmste seit Beginn der Aufzeichnungen. Das meldet der EU-Klimadienst Copernicus. Die Durchschnittstemperatur lag gut 0,8 Grad über dem langjährigen Vergleichswert. Wie schon im August war es mehr als 1,5 Grad wärmer als vor der Industrialisierung. Das Pariser Klimaabkommen soll die Erwärmung langfristig möglichst auf diesen Wert begrenzen. Soweit die Meldungen.
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0: In der Nacht häufig gering bewölkt oder klar, im Laufe der Nacht Nebelfelder, nach Mitternacht mehr Wolken, aber kaum Regen. Es kühlt ab von der Nordsee bis in den Westen auf 11 bis 7 Grad, sonst 6 bis 0 Grad. Am Dienstag im Südosten und Osten freundlich mit Sonne, ansonsten mehr Wolken, teilweise Regen, 14 bis 19 Grad.
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1: Mit Michael Daub. Die SPD soll sich nach dem Rücktritt von Bärbel

0: CDU stärker auf Entlastungen, Gerechtigkeit und Sicherheit setzen. Das kündigte Kanzler Merz nach der zweitägigen Parteiklausur an. Als Beispiel nannte er eine niedrigere Stromsteuer für alle. Bislang ist sie nur für bestimmte Unternehmen gesenkt worden. Die CDU müsse sich aus einer Vertrauenskrise herausarbeiten, sagte Merz. Außerdem soll es mehr Austausch mit der Parteibasis geben. Bundesumweltminister Schneider will den Methanausstoß in der EU weiter senken. Das Treibhausgas sei ein wesentlicher Treiber des Klimawandels, deshalb müsse man den Ausstoß begrenzen. Die EU-Kommission will wegen der Energiekrise allerdings bestimmte Importregeln für fossile Brennstoffe um ein Jahr verschieben. Ein konkreter Vorschlag liegt noch nicht vor. Volkswagen verkauft weiter weniger Autos und der Rückgang beschleunigt sich. Weltweit lieferte der Konzern von Juli bis September rund 1,89 Millionen Fahrzeuge aus, 14,3% weniger als vor einem Jahr. In China fiel das Minus mit 38,5% besonders hoch aus. Von Januar bis September verkaufte VW gut 6 Millionen Autos. Das sind 9% oder rund 600.000 weniger als im Vorjahreszeitraum. Soweit die Meldungen.
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0: Heute, wenn der Nebel weg ist, im Südosten und Osten etwas mehr Sonne. Ansonsten weiter viele Wolken, teilweise Regen oder Schauer. An der Nordsee auch Gewitter möglich. 14 bis 19 Grad.
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1: Mit Michael Daub. Die SPD soll sich nach dem Rücktritt von Bärbel Baas an der Spitze komplett neu aufstellen. Vizekanzler Klingbeil will die Parteispitze rund um den Jahreswechsel bei einem Bundesparteitag neu wählen lassen. Den Umgang mit Baas auch nach dem Tod ihrer Stieftochter nannte er unanständig. Das vergifte den politischen Diskurs. Er wünsche sich auch im Sinne der politischen Kultur, dass alle nochmal in sich gehen und dass alle darüber nachdenken, was da eigentlich die letzten Wochen in dieser Phase passiert sei. Man brauche eine Kultur des Streits, aber ebenso eine Kultur des Respekts, so Klingbeil weiter. Nach ihren Wahlniederlagen will die CDU stärker auf Entlastungen, Gerechtigkeit und Sicherheit setzen. Das kündigte Kanzler Merz nach der zweitägigen Parteiklausur an. Als Beispiel nannte er eine niedrigere Stromsteuer für alle. Bislang ist sie nur für bestimmte Unternehmen gesenkt worden. Die CDU müsse sich aus einer Vertrauenskrise herausarbeiten, sagte Merz. Außerdem soll es mehr Austausch mit der Parteibasis geben. Bundesumweltminister Schneider will den Methanausstoß in der EU weiter senken. Das Treibhausgas sei ein wesentlicher Treiber des Klimawandels, deshalb müsse man den Ausstoß begrenzen. Die EU-Kommission will wegen der Energiekrise allerdings bestimmte Importregeln für fossile Brennstoffe um ein Jahr verschieben. Ein konkreter Vorschlag liegt noch nicht vor. Volkswagen verkauft weiter weniger Autos und der Rückgang beschleunigt sich. Weltweit lieferte der Konzern von Juli bis September rund 1,89 Millionen Fahrzeuge aus, 14,3% weniger als vor einem Jahr. In China fiel das Minus mit 38,5% besonders hoch aus. Von Januar bis September verkaufte VW gut 6 Millionen Autos. Das sind 9% oder rund 600.000 weniger als im Vorjahreszeitraum. Soweit die Meldungen.
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1: Heute, wenn der Nebel weg ist, im Südosten und Osten etwas mehr Sonne. Ansonsten weiter viele Wolken, teilweise Regen oder Schauer. An der Nordsee auch Gewitter möglich. 14 bis 19 Grad.
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1: Mit Michael Daub. Der frühere rheinland-pfälzische Ministerpräsident Alexander Schweizer wird heute von Bundespräsident Steinmeier zum neuen Arbeitsminister ernannt. Der SPD-Politiker folgt auf Bärbel Baas, die gestern als Ministerin und SPD-Chefin zurückgetreten war. Wer künftig die SPD führt, soll sich bis zum Jahreswechsel entscheiden. Co-Parteichef Klingbeil ließ offen, ob er erneut antritt. Die CDU in Sachsen-Anhalt erwägt, bei der Ministerpräsidentenwahl im Dezember den Landtag in Magdeburg zu verlassen. Diesen Vorschlag will der Fraktionsvorstand heute den 15 CDU-Abgeordneten vorlegen. So soll verhindert werden, dass AfD-Kandidat Siegmund auch mit Stimmen der CDU zum Ministerpräsidenten gewählt wird. Papst Leo kommt heute ins Krankenhaus. Dem 71-Jährigen soll ein Knoten in der Lunge entfernt werden. Im Vatikan ist von einem Zufallsbefund bei einer Routineuntersuchung die Rede. Die Operation soll heute Nachmittag oder morgen erfolgen. Voraussichtlich bleibt der Papst etwa eine Woche in der Klinik. Am Abend steht in der Champions League der zweite Spieltag an mit Bayern München und RB Leipzig. Die Bayern wollen bei Viking Stavanger den zweiten Sieg im zweiten Spiel holen. Gegen das norwegische Team gewann Stuttgart am ersten Spieltag mit 3:1. Die Münchner schlugen einen Tag später Bodø/Glimt mit 5:0. Leipzig ist nach dem 1:4 in Como noch punktlos und will gegen Eindhoven besser spielen. Anpfiff ist jeweils um 21 Uhr. Soweit die Meldungen.
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1: Heute, wenn der Nebel weg ist, im Südosten und Osten etwas mehr Sonne. Ansonsten weiter viele Wolken, teilweise Regen oder Schauer. An der Nordsee auch Gewitter möglich. 14 bis 19 Grad.
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1: Mit Michael Daub. Der frühere rheinland-pfälzische Ministerpräsident Alexander Schweizer wird heute von Bundespräsident Steinmeier zum neuen Arbeitsminister ernannt. Der SPD-Politiker folgt auf Bärbel Baas, die gestern als Ministerin und SPD-Chefin zurückgetreten war. Wer künftig die SPD führt, soll sich

0: Operation soll heute Nachmittag oder morgen erfolgen. Voraussichtlich bleibt der Papst etwa eine Woche in der Klinik. Am Abend steht in der Champions League der zweite Spieltag an mit Bayern München und RB Leipzig. Die Bayern wollen bei Viking Stavanger den zweiten Sieg im zweiten Spiel holen. Gegen das norwegische Team gewann Stuttgart am ersten Spieltag mit 3:1. Die Münchner schlugen einen Tag später Bodø/Glimt mit 5:0. Leipzig ist nach dem 1:4 in Como noch punktlos und will gegen Eindhoven besser spielen. Anpfiff ist jeweils um 21 Uhr. Soweit die Meldungen.
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0: Heute, wenn der Nebel weg ist, im Südosten und Osten etwas mehr Sonne. Ansonsten weiter viele Wolken, teilweise Regen oder Schauer. An der Nordsee auch Gewitter möglich. 14 bis 19 Grad.
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1: Mit Michael Daub. Die SPD soll sich nach dem Rücktritt von Bärbel Baas an der Spitze komplett neu aufstellen. Vizekanzler Klingbeil will die Parteispitze rund um den Jahreswechsel bei einem Bundesparteitag neu wählen lassen. Den Umgang mit Baas auch nach dem Tod ihrer Stieftochter nannte er unanständig. Das vergifte den politischen Diskurs. Er wünsche sich auch im Sinne der politischen Kultur, dass alle nochmal in sich gehen und dass alle darüber nachdenken, was da eigentlich die letzten Wochen in dieser Phase passiert sei. Man brauche eine Kultur des Streits, aber ebenso eine Kultur des Respekts, so Klingbeil weiter. Nach ihren Wahlniederlagen will die CDU stärker auf Entlastungen, Gerechtigkeit und Sicherheit setzen. Das kündigte Kanzler Merz nach der zweitägigen Parteiklausur an. Als Beispiel nannte er eine niedrigere Stromsteuer für alle. Bislang ist sie nur für bestimmte Unternehmen gesenkt worden. Die CDU müsse sich aus einer Vertrauenskrise herausarbeiten, sagte Merz. Außerdem soll es mehr Austausch mit der Parteibasis geben. Bundesumweltminister Schneider will den Methanausstoß in der EU weiter senken. Das Treibhausgas sei ein wesentlicher Treiber des Klimawandels, deshalb müsse man den Ausstoß begrenzen. Die EU-Kommission will wegen der Energiekrise allerdings bestimmte Importregeln für fossile Brennstoffe

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1: Heute, wenn der Nebel weg ist, im Südosten und Osten etwas mehr Sonne. Ansonsten weiter viele Wolken, teilweise Regen oder Schauer. An der Nordsee auch Gewitter möglich. 14 bis 19 Grad.
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1: Mit Michael Daub. Die SPD soll sich nach dem Rücktritt von Bärbel Baas an der Spitze komplett neu aufstellen. Vizekanzler Klingbeil will die Parteispitze rund um den Jahreswechsel bei einem Bundesparteitag neu wählen lassen. Den Umgang mit Baas auch nach dem Tod ihrer Stieftochter nannte er unanständig. Das vergifte den politischen Diskurs. Er wünsche sich auch im Sinne der politischen Kultur, dass alle nochmal in sich gehen und dass alle darüber nachdenken, was da eigentlich die letzten Wochen in dieser Phase passiert sei. Man brauche eine Kultur des Streits, aber ebenso eine Kultur des Respekts, so Klingbeil weiter. Nach ihren Wahlniederlagen will die CDU stärker auf Entlastungen, Gerechtigkeit und Sicherheit setzen. Das kündigte Kanzler Merz nach der zweitägigen Parteiklausur an. Als Beispiel nannte er eine niedrigere Stromsteuer für alle. Bislang ist sie nur für bestimmte Unternehmen gesenkt worden. Die CDU müsse sich aus einer Vertrauenskrise herausarbeiten, sagte Merz. Außerdem soll es mehr Austausch mit der Parteibasis geben. Bundesumweltminister Schneider will den Methanausstoß in der EU weiter senken. Das Treibhausgas sei ein wesentlicher Treiber des Klimawandels, deshalb müsse man den Ausstoß begrenzen. Die EU-Kommission will wegen der Energiekrise allerdings bestimmte Importregeln für fossile Brennstoffe um ein Jahr verschieben. Ein konkreter Vorschlag liegt noch nicht vor. Volkswagen verkauft weiter weniger Autos und der Rückgang beschleunigt sich. Weltweit lieferte der Konzern von Juli bis September rund 1,89 Millionen Fahrzeuge aus, 14,3% weniger als vor einem Jahr. In China fiel das Minus mit 38,5% besonders hoch aus. Von Januar bis September verkaufte VW gut 6 Millionen Autos. Das sind 9% oder rund 600.000 weniger als im Vorjahreszeitraum. Soweit die Meldungen.
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1: Heute, wenn der Nebel weg ist, im Südosten und Osten etwas mehr Sonne. Ansonsten weiter viele Wolken, teilweise Regen oder Schauer. An der Nordsee auch Gewitter möglich. 14 bis 19 Grad.
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1: Mit Michael Daub. Die SPD soll sich nach dem Rücktritt von Bärbel Baas an der Spitze komplett neu aufstellen. Vizekanzler Klingbeil will die Parteispitze rund um den Jahreswechsel bei einem Bundesparteitag neu wählen lassen. Den Umgang mit Baas auch nach dem Tod ihrer Stieftochter nannte er unanständig. Das vergifte den politischen Diskurs. Er wünsche sich auch im Sinne der politischen Kultur, dass alle nochmal in sich gehen und dass alle darüber nachdenken, was da eigentlich die letzten Wochen in dieser Phase passiert sei. Man brauche eine Kultur des Streits, aber ebenso eine Kultur des Respekts, so Klingbeil weiter. Nach ihren Wahlniederlagen will die CDU stärker auf Entlastungen, Gerechtigkeit und Sicherheit setzen. Das kündigte Kanzler Merz nach der zweitägigen Parteiklausur an. Als Beispiel nannte er eine niedrigere Stromsteuer für alle. Bislang ist sie nur für bestimmte Unternehmen gesenkt worden. Die CDU müsse sich aus einer Vertrauenskrise herausarbeiten, sagte Merz. Außerdem soll es mehr Austausch mit der Parteibasis geben. Bundesumweltminister Schneider will den Methanausstoß in der EU weiter senken. Das Treibhausgas sei ein wesentlicher Treiber des Klimawandels, deshalb müsse man den Ausstoß begrenzen. Die EU-Kommission will wegen der Energiekrise allerdings bestimmte Importregeln für fossile Brennstoffe um ein Jahr verschieben. Ein konkreter Vorschlag liegt noch nicht vor. Volkswagen verkauft weiter weniger Autos und der Rückgang beschleunigt sich. Weltweit lieferte der Konzern von Juli bis September rund 1,89 Millionen Fahrzeuge aus, 14,3% weniger als vor einem Jahr. In China

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1: Mit Michael Daub. Die SPD soll sich nach dem Rücktritt von Bärbel Baas an der Spitze komplett neu aufstellen. Vizekanzler Klingbeil will die Parteispitze rund um den Jahreswechsel bei einem Bundesparteitag neu wählen lassen. Den Umgang mit Baas auch nach dem Tod ihrer Stieftochter nannte er unanständig. Das vergifte den politischen Diskurs. Er wünsche sich auch im Sinne der politischen Kultur, dass alle nochmal in sich gehen und dass alle darüber nachdenken, was da eigentlich die letzten Wochen in dieser Phase passiert sei. Man brauche eine Kultur des Streits, aber ebenso eine Kultur des Respekts, so Klingbeil weiter. Nach ihren Wahlniederlagen will die CDU stärker auf Entlastungen, Gerechtigkeit und Sicherheit setzen. Das kündigte Kanzler Merz nach der zweitägigen Parteiklausur an. Als Beispiel nannte er eine niedrigere Stromsteuer für alle. Bislang ist sie nur für bestimmte Unternehmen gesenkt worden. Die CDU müsse sich aus einer Vertrauenskrise herausarbeiten, sagte Merz. Außerdem soll es mehr Austausch mit der Parteibasis geben. Bundesumweltminister Schneider will den Methanausstoß in der EU weiter senken. Das Treibhausgas sei ein wesentlicher Treiber des Klimawandels, deshalb müsse man den Ausstoß begrenzen. Die EU-Kommission will wegen der Energiekrise allerdings bestimmte Importregeln für fossile Brennstoffe um ein Jahr verschieben. Ein konkreter Vorschlag liegt noch nicht vor. Volkswagen verkauft weiter weniger Autos und der Rückgang beschleunigt sich. Weltweit lieferte der Konzern von Juli bis September rund 1,89 Millionen Fahrzeuge aus, 14,3% weniger als vor einem Jahr. In China fiel das Minus mit 38,5% besonders hoch aus. Von Januar bis September verkaufte VW gut 6 Millionen Autos. Das sind 9% oder rund 600.000 weniger als im Vorjahreszeitraum. Soweit die Meldungen.
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1: Heute, wenn der Nebel weg ist, im Südosten und Osten etwas mehr Sonne. Ansonsten weiter viele Wolken, teilweise Regen oder Schauer. An der Nordsee auch Gewitter möglich. 14 bis 19 Grad.
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1: Mit Michael Daub. Der Nürnberger Flughafen ist am Mittag für den Flugverkehr gesperrt worden. Grund ist ein Polizeieinsatz. Die Rede ist von einer unbestätigten Luftnotlage. Ein Flugzeug aus Korfu sei sicher gelandet. Der Flieger sei vor der Landung von Eurofightern begleitet worden, hieß es. Schon am Morgen hatte es einen Vorfall gegeben. Drei Piloten wollten eine Drohne gesichtet haben. Die Suche danach blieb ohne Ergebnis. Jeder fünfte Schüler in Deutschland ist schon einmal Opfer von Cybermobbing geworden, das zeigt eine neue Studie. Es ging etwa um Beleidigungen oder Deepfakes, fast alle Fälle passierten im Umfeld der Schule. Die Experten warnen vor einer Eskalation. Ein Viertel der Betroffenen soll schon einmal über Suizid nachgedacht haben, viele griffen zu Alkohol oder Tabletten. Bundeskanzler Friedrich Merz hat noch einmal zugesichert, die geplanten Sozialreformen werden kommen, vor allem im Interesse der jungen Menschen in Deutschland. Das sagte er heute beim Arbeitgebertag in Berlin. Merz kündigte an, er werde weiter dafür kämpfen, dass sich trotz mancher Meinungsverschiedenheiten in der Bundesregierung immer wieder das Richtige und Notwendige durchsetzt. Borussia Dortmund hat den Vertrag mit Trainer Niko Kovac vorzeitig bis 2029 verlängert. Sportvorstand Lars Ricken sagte, Kovac habe das Team konstant weiterentwickelt und genieße im Verein eine hohe Akzeptanz. Der Trainer ist seit Anfang 2025 in Dortmund. Aktuell ist der BVB nach 5 Spieltagen Tabellenzweiter der Bundesliga, punktgleich mit Spitzenreiter SC Freiburg. Soweit die Meldungen.
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1: Heute, wenn der Nebel weg ist, im Südosten und Osten etwas mehr Sonne, ansonsten weiter viele Wolken, teilweise Regen oder Schauer, an der Nordsee auch Gewitter möglich. 14 bis 19 Grad.
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1: Mit Michael Daub. Der Nürnberger Flughafen ist am Mittag für den Flugverkehr gesperrt worden. Grund ist ein Polizeieinsatz. Die Rede ist von einer unbestätigten Luftnotlage. Ein Flugzeug aus Korfu sei sicher gelandet. Der Flieger sei vor der Landung von Eurofightern begleitet worden, hieß es. Schon am Morgen hatte es einen Vorfall gegeben. Drei Piloten wollten eine Drohne gesichtet haben. Die Suche danach blieb ohne Ergebnis. Jeder fünfte Schüler in Deutschland ist schon einmal Opfer von Cybermobbing geworden. Das zeigt eine neue Studie. Es ging etwa um Beleidigungen oder Deepfakes. Fast alle Fälle passierten im Umfeld der Schule. Die Experten warnen vor einer Eskalation. Ein Viertel der Betroffenen soll schon einmal über Suizid nachgedacht haben. Viele griffen zu Alkohol oder Tabletten. Bundeskanzler Friedrich Merz hat noch einmal zugesichert, die geplanten Sozialreformen werden kommen, vor allem im Interesse der jungen Menschen in Deutschland. Das sagte er heute beim Arbeitgebertag in Berlin. Merz kündigte an, er werde weiter dafür kämpfen, dass sich trotz mancher Meinungsverschiedenheiten in der Bundesregierung immer wieder das Richtige und Notwendige durchsetzt. Borussia Dortmund hat den Vertrag mit Trainer Niko Kovac vorzeitig bis 2029 verlängert. Sportvorstand Lars Ricken sagte, Kovac habe das Team konstant weiterentwickelt und genieße im Verein eine hohe Akzeptanz. Der Trainer ist seit Anfang 2025 in Dortmund. Aktuell ist der BVB nach 5 Spieltagen Tabellenzweiter der Bundesliga, punktgleich mit Spitzenreiter SC Freiburg. Soweit die Meldungen.
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1: In der Nacht im Südosten viele Wolken, teilweise auch Regen, im Nordwesten dagegen trocken. Es lockert auf, 12 bis 5 Grad. Am Mittwoch südlich der Donau noch stark bewölkt, an den Alpen noch ein paar Schauer. Von Norden her lockert es aber mehr und mehr auf. Ansonsten, wenn der Nebel weg ist, heiter und trocken, 15 Grad an der Ostsee bis 21 Grad am Oberrhein.
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1: Mit Michael Daub. Alexander Schweizer ist neuer Arbeitsminister. Der frühere rheinland-pfälzische Ministerpräsident hat die Nachfolge der zurückgetretenen Bärbel Baas angetreten. Gleich zum Start geht es für ihn um die umstrittene Rentenreform, die Bundeskanzler Friedrich Merz beim Arbeitgebertag noch einmal verteidigt hat. Der Gesetzentwurf soll noch in diesem Jahr im Kabinett und im ersten Quartal 2027 im Bundestag beschlossen werden. Künstliche Intelligenz hat in Deutschland bisher kaum Arbeitsplätze gekostet. Das zeigt eine Untersuchung des Instituts für Arbeitsmarkt- und Berufsforschung in Nürnberg. Demnach hat sich die Vollzeitbeschäftigung in Berufen, die stark von KI beeinflusst sind, sogar besser entwickelt als in anderen Berufen. Gefahren sehen die Forscher vor allem in nicht-akademischen Berufen in der Industrie. BMW hat im dritten Quartal weniger Autos verkauft als vor einem Jahr. Mit rund 550.000 Fahrzeugen waren es 6,3% weniger. Grund ist der Markteinbruch in China. In Europa und in den USA konnte BMW dagegen zulegen. Für die rund 9.700 Beschäftigten der Warenhauskette Galeria gibt es Klarheit. Die Bundesagentur für Arbeit hat Insolvenzgeld bewilligt. Bis zuletzt war unklar, ob die Mitarbeitenden noch Geld bekommen. Es wird einmalig für maximal 3 Monate gezahlt und entspricht dem Nettogehalt. Galeria hatte am 2. Oktober zum 4. Mal in 6 Jahren Insolvenz angemeldet. Die Weinlese in Deutschland ist so gut wie abgeschlossen. Nach Angaben des Statistischen Bundesamts liegt die Ernte mit 8 Millionen Hektolitern über dem Vorjahr, aber unter dem Schnitt der letzten Jahre. Grund ist der trockene, sonnige Sommer. Die Trauben bleiben kleiner, wurden aber qualitativ hochwertiger. Die Winzer rechnen deshalb mit einem guten Jahrgang. Soweit die Meldungen.
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1: In der Nacht im Südosten viele Wolken, teilweise auch Regen, im Nordwesten dagegen trocken, es lockert auf, 12 bis 5 Grad. Am Mittwoch südlich der Donau noch stark bewölkt, an den Alpen noch ein paar Schauer, von Norden her lockert es aber mehr und mehr auf. Ansonsten, wenn der Nebel weg ist, heiter und trocken, 15 Grad an der Ostsee bis 21 Grad am Oberrhein.
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1: Mit Michael Daub. Alexander Schweizer ist neuer Arbeitsminister. Der frühere rheinland-pfälzische Ministerpräsident hat die Nachfolge der zurückgetretenen Bärbel Baas angetreten. Gleich zum Start geht es für ihn um die umstrittene Rentenreform, die Bundeskanzler Friedrich Merz beim Arbeitgebertag noch einmal verteidigt hat. Der Gesetzentwurf soll noch in diesem Jahr im Kabinett und im ersten Quartal 2027 im Bundestag beschlossen werden. Künstliche Intelligenz hat in Deutschland bisher kaum Arbeitsplätze gekostet. Das zeigt eine Untersuchung des Instituts für Arbeitsmarkt- und Berufsforschung in Nürnberg. Demnach hat sich die Vollzeitbeschäftigung in Berufen, die stark von KI beeinflusst sind, sogar besser entwickelt als in anderen Berufen. Gefahren sehen die Forscher vor allem in nicht-akademischen Berufen in der Industrie. BMW hat im dritten Quartal weniger Autos verkauft als vor einem Jahr. Mit rund 550.000 Fahrzeugen waren es 6,3% weniger. Grund ist der Markteinbruch in China. In Europa und in den USA konnte BMW dagegen zulegen. Für die rund 9.700 Beschäftigten der Warenhauskette Galeria gibt es Klarheit. Die Bundesagentur für Arbeit hat Insolvenzgeld bewilligt. Bis zuletzt war unklar, ob die Mitarbeitenden noch Geld bekommen. Es wird einmalig für maximal 3 Monate gezahlt und entspricht dem Nettogehalt. Galeria hatte am 2. Oktober zum 4. Mal in 6 Jahren Insolvenz angemeldet. Die Weinlese in Deutschland ist so gut wie abgeschlossen. Nach Angaben des Statistischen Bundesamts liegt die Ernte mit 8 Millionen Hektolitern über dem Vorjahr, aber unter dem Schnitt der letzten Jahre. Grund ist der trockene, sonnige Sommer. Die Trauben bleiben kleiner, wurden aber qualitativ hochwertiger. Die Winzer rechnen deshalb mit einem guten Jahrgang. Soweit die Meldungen.
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1: In der Nacht im Südosten viele Wolken, teilweise auch Regen, im Nordwesten dagegen trocken, es lockert auf, 12 bis 5 Grad. Am Mittwoch südlich der Donau noch stark bewölkt, an den Alpen noch ein paar Schauer, von Norden her lockert es aber mehr und mehr auf. Ansonsten, wenn der Nebel weg ist, heiter und trocken, 15 Grad an der Ostsee bis 21 Grad am Oberrhein.

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1: Mit Michael Daub. Der Nürnberger Flughafen ist am Mittag für den Flugverkehr gesperrt worden. Grund ist ein Polizeieinsatz. Die Rede ist von einer unbestätigten Luftnotlage. Ein Flugzeug aus Korfu sei sicher gelandet. Der Flieger sei vor der Landung von Eurofightern begleitet worden, hieß es. Schon am Morgen hatte es einen Vorfall gegeben. Drei Piloten wollten eine Drohne gesichtet haben. Die Suche danach blieb ohne Ergebnis. Jeder fünfte Schüler in Deutschland ist schon einmal Opfer von Cybermobbing geworden.

0: das zeigt eine neue Studie. Es ging etwa um Beleidigungen oder Deepfakes. Fast alle Fälle passierten im Umfeld der Schule. Die Experten warnen vor einer Eskalation. Ein Viertel der Betroffenen soll schon einmal über Suizid nachgedacht haben. Viele griffen zu Alkohol oder Tabletten. Bundeskanzler Friedrich Merz hat noch einmal zugesichert, die geplanten Sozialreformen werden kommen, vor allem im Interesse der jungen Menschen in Deutschland. Das sagte er heute beim Arbeitgebertag in Berlin. Merz kündigte an, er werde weiter dafür kämpfen, dass sich trotz mancher Meinungsverschiedenheiten in der Bundesregierung immer wieder das Richtige und Notwendige durchsetzt. Borussia Dortmund hat den Vertrag mit Trainer Niko Kovac vorzeitig bis 2029 verlängert. Sportvorstand Lars Ricken sagte, Kovac habe das Team konstant weiterentwickelt und genieße im Verein eine hohe Akzeptanz. Der Trainer ist seit Anfang 2025 in Dortmund. Aktuell ist der BVB nach 5 Spieltagen Tabellenzweiter der Bundesliga, punktgleich mit Spitzenreiter SC Freiburg. Soweit die Meldungen.
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0: In der Nacht im Südosten viele Wolken, teilweise auch Regen, im Nordwesten dagegen trocken, es lockert auf, 12 bis 5 Grad. Am Mittwoch südlich der Donau noch stark bewölkt, an den Alpen noch ein paar Schauer, von Norden her lockert es aber mehr und mehr auf. Ansonsten, wenn der Nebel weg ist, heiter und trocken, 15 Grad an der Ostsee bis 21 Grad am Oberrhein.
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1: Mit Michael Daub. Der Nürnberger Flughafen ist am Mittag für den Flugverkehr gesperrt worden. Grund ist ein Polizeieinsatz. Die Rede ist von einer unbestätigten Luftnotlage. Ein Flugzeug aus Korfu sei sicher gelandet. Der Flieger sei vor der Landung von Eurofightern begleitet worden, hieß es. Schon am Morgen hatte es einen Vorfall gegeben. Drei Piloten wollten eine Drohne gesichtet haben. Die Suche danach blieb ohne Ergebnis. Jeder fünfte Schüler in Deutschland ist schon einmal Opfer von Cybermobbing geworden. Das zeigt eine neue Studie. Es ging etwa um Beleidigungen oder Deepfakes. Fast alle Fälle passierten im Umfeld der Schule. Die Experten warnen vor einer Eskalation. Ein Viertel der Betroffenen soll schon einmal über Suizid nachgedacht haben. Viele griffen zu Alkohol oder Tabletten. Bundeskanzler Friedrich Merz hat noch einmal zugesichert, die geplanten Sozialreformen werden kommen, vor allem im Interesse der jungen Menschen in Deutschland. Das sagte er heute beim Arbeitgebertag in Berlin. Merz kündigte an, er werde weiter dafür kämpfen, dass sich trotz mancher Meinungsverschiedenheiten in der Bundesregierung immer wieder das Richtige und Notwendige durchsetzt. Borussia Dortmund hat den Vertrag mit Trainer Niko Kovac vorzeitig bis 2029 verlängert. Sportvorstand Lars Ricken sagte, Kovac habe das Team konstant weiterentwickelt und genieße im Verein eine hohe Akzeptanz. Der Trainer ist seit Anfang 2025 in Dortmund. Aktuell ist der BVB nach 5 Spieltagen Tabellenzweiter der Bundesliga, punktgleich mit Spitzenreiter SC Freiburg. Soweit die Meldungen.
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1: In der Nacht im Südosten viele Wolken, teilweise auch Regen, im Nordwesten dagegen trocken, es lockert auf, 12 bis 5 Grad. Am Mittwoch südlich der Donau noch stark bewölkt, an den Alpen noch ein paar Schauer, von Norden her lockert es aber mehr und mehr auf. Ansonsten, wenn der Nebel weg ist, heiter und trocken, 15 Grad an der Ostsee bis 21 Grad am Oberrhein.

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1: Mit Michael Daub. Alexander Schweizer ist neuer Arbeitsminister. Der frühere rheinland-pfälzische Ministerpräsident hat die Nachfolge der zurückgetretenen Bärbel Baas angetreten. Gleich zum Start geht es für ihn um die umstrittene Rentenreform, die Bundeskanzler Friedrich Merz beim Arbeitgebertag noch einmal verteidigt hat. Der Gesetzentwurf soll noch in diesem Jahr im Kabinett und im ersten Quartal 2027 im Bundestag beschlossen werden. Künstliche Intelligenz hat in Deutschland bisher kaum Arbeitsplätze gekostet. Das zeigt eine Untersuchung des Instituts für Arbeitsmarkt- und Berufsforschung in Nürnberg. Demnach hat sich die Vollzeitbeschäftigung in Berufen, die stark von KI beeinflusst sind, sogar besser entwickelt als in anderen Berufen. Gefahren sehen die Forscher vor allem in nicht-akademischen Berufen in der Industrie. BMW hat im dritten Quartal weniger Autos verkauft als vor einem Jahr. Mit rund 550.000 Fahrzeugen waren es 6,3% weniger. Grund ist der Markteinbruch in China. In Europa und in den USA konnte BMW dagegen zulegen. Für die rund 9.700 Beschäftigten der Warenhauskette Galeria gibt es Klarheit. Die Bundesagentur für Arbeit hat Insolvenzgeld bewilligt. Bis zuletzt war unklar, ob die Mitarbeitenden noch Geld bekommen. Es wird einmalig für maximal 3 Monate gezahlt und entspricht dem Nettogehalt. Galeria hatte am 2. Oktober zum 4. Mal in 6 Jahren Insolvenz angemeldet. Die Weinlese in Deutschland ist so gut wie abgeschlossen. Nach Angaben des Statistischen Bundesamts liegt die Ernte mit 8 Millionen Hektolitern über dem Vorjahr, aber unter dem Schnitt der letzten Jahre. Grund ist der trockene, sonnige Sommer. Die Trauben bleiben kleiner, wurden aber qualitativ hochwertiger. Die Winzer rechnen deshalb mit einem guten Jahrgang. Soweit die Meldungen.
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1: In der Nacht im Südosten viele Wolken, teilweise auch Regen, im Nordwesten dagegen trocken, es lockert auf, 12 bis 5 Grad. Am Mittwoch südlich der Donau noch stark bewölkt, an den Alpen noch ein paar Schauer, von Norden her lockert es aber mehr und mehr auf. Ansonsten, wenn der Nebel weg ist, heiter und trocken, 15 Grad an der Ostsee bis 21 Grad am Oberrhein.
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1: Mit Michael Daub. Alexander Schweizer ist neuer Arbeitsminister. Der frühere rheinland-pfälzische Ministerpräsident hat die Nachfolge der zurückgetretenen Bärbel Baas angetreten. Gleich zum Start geht es für ihn um die umstrittene Rentenreform, die Bundeskanzler Friedrich Merz beim Arbeitgebertag noch einmal verteidigt hat. Der Gesetzentwurf soll noch in diesem Jahr im Kabinett und im ersten Quartal 2027 im Bundestag beschlossen werden. Künstliche Intelligenz hat in Deutschland bisher kaum Arbeitsplätze gekostet. Das zeigt eine Untersuchung des Instituts für Arbeitsmarkt- und Berufsforschung in Nürnberg. Demnach hat sich die Vollzeitbeschäftigung in Berufen, die stark von KI beeinflusst sind, sogar besser entwickelt als in anderen Berufen. Gefahren sehen die Forscher vor allem in nicht-akademischen Berufen in der Industrie. BMW hat im dritten Quartal weniger Autos verkauft als vor einem Jahr. Mit rund 550.000 Fahrzeugen waren es 6,3% weniger. Grund ist der Markteinbruch in China. In Europa und in den USA konnte BMW dagegen zulegen. Für die rund 9.700 Beschäftigten der Warenhauskette Galeria gibt es Klarheit. Die Bundesagentur für Arbeit hat Insolvenzgeld bewilligt. Bis zuletzt war unklar, ob die Mitarbeitenden noch Geld bekommen. Es wird einmalig für maximal 3 Monate gezahlt und entspricht dem Nettogehalt. Galeria hatte am 2. Oktober zum 4. Mal in 6 Jahren Insolvenz angemeldet. Die Weinlese in Deutschland ist so gut wie abgeschlossen. Nach Angaben des Statistischen Bundesamts liegt die Ernte mit 8 Millionen Hektolitern über dem Vorjahr, aber unter dem Schnitt der letzten Jahre. Grund ist der trockene, sonnige Sommer. Die Trauben bleiben kleiner, wurden aber qualitativ hochwertiger. Die Winzer rechnen deshalb mit einem guten Jahrgang. Soweit die Meldungen.
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1: In der Nacht im Südosten viele Wolken, teilweise auch Regen, im Nordwesten dagegen trocken, es lockert auf, 12 bis 5 Grad. Am Mittwoch südlich der Donau noch stark bewölkt, an den Alpen noch ein paar Schauer, von Norden her lockert es aber mehr und mehr auf. Ansonsten, wenn der Nebel weg ist, heiter und trocken, 15 Grad an der Ostsee bis 21 Grad am Oberrhein.
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1: Mit Michael Daub. Alexander Schweizer ist neuer Arbeitsminister. Der frühere rheinland-pfälzische Ministerpräsident hat die Nachfolge der zurückgetretenen Bärbel Baas angetreten. Gleich zum Start geht es für ihn um die umstrittene Rentenreform, die Bundeskanzler Friedrich Merz beim Arbeitgebertag noch einmal verteidigt hat. Der Gesetzentwurf soll noch in diesem Jahr im Kabinett und im ersten Quartal 2027 im Bundestag beschlossen werden. Künstliche Intelligenz hat in Deutschland bisher kaum Arbeitsplätze gekostet. Das zeigt eine Untersuchung des Instituts für Arbeitsmarkt- und Berufsforschung in Nürnberg. Demnach hat sich die Vollzeitbeschäftigung in Berufen, die stark von KI beeinflusst sind, sogar besser entwickelt als in anderen Berufen. Gefahren sehen die Forscher vor allem in nicht-akademischen Berufen in der Industrie. BMW hat im dritten Quartal weniger Autos verkauft als vor einem Jahr. Mit rund 550.000 Fahrzeugen waren es 6,3% weniger. Grund ist der Markteinbruch in China. In Europa und in den USA konnte BMW dagegen zulegen. Für die rund 9.700 Beschäftigten der Warenhauskette Galeria gibt es Klarheit. Die Bundesagentur für Arbeit hat Insolvenzgeld bewilligt. Bis zuletzt war unklar, ob die Mitarbeitenden noch Geld bekommen. Es wird einmalig für maximal 3 Monate gezahlt und entspricht dem Nettogehalt. Galeria hatte am 2. Oktober zum 4. Mal in 6 Jahren Insolvenz angemeldet. Die Weinlese in Deutschland ist so gut wie abgeschlossen. Nach Angaben des Statistischen Bundesamts liegt die Ernte mit 8 Millionen Hektolitern über dem Vorjahr, aber unter dem Schnitt der letzten Jahre. Grund ist der trockene, sonnige Sommer. Die Trauben bleiben kleiner, wurden aber qualitativ hochwertiger. Die Winzer rechnen deshalb mit einem guten Jahrgang. Soweit die Meldungen.
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1: In der Nacht im Südosten viele Wolken, teilweise auch Regen, im Nordwesten dagegen trocken, es lockert auf, 12 bis 5 Grad. Am Mittwoch südlich der Donau noch stark bewölkt, an den Alpen noch ein paar Schauer, von Norden her lockert es aber mehr und mehr auf. Ansonsten, wenn der Nebel weg ist, heiter und trocken, 15 Grad an der Ostsee bis 21 Grad am Oberrhein.
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1: Mit Michael Daub. Alexander Schweizer ist neuer Arbeitsminister. Der frühere rheinland-pfälzische Ministerpräsident hat die Nachfolge der zurückgetretenen Bärbel Baas angetreten. Gleich zum Start geht es für ihn um die umstrittene Rentenreform, die Bundeskanzler Friedrich Merz beim Arbeitgebertag noch einmal verteidigt hat. Der Gesetzentwurf soll noch in diesem Jahr im Kabinett und im ersten Quartal 2027 im Bundestag beschlossen werden. Künstliche Intelligenz hat in Deutschland bisher kaum Arbeitsplätze gekostet. Das zeigt eine Untersuchung des Instituts für Arbeitsmarkt- und Berufsforschung in Nürnberg. Demnach hat sich die Vollzeitbeschäftigung in Berufen, die stark von KI beeinflusst sind, sogar besser entwickelt als in anderen Berufen. Gefahren sehen die Forscher vor allem in nicht-akademischen Berufen in der Industrie. BMW hat im dritten Quartal weniger Autos verkauft als vor einem Jahr. Mit rund 550.000 Fahrzeugen waren es 6,3% weniger. Grund ist der Markteinbruch in China. In Europa und in den USA konnte BMW dagegen zulegen. Für die rund 9.700 Beschäftigten der Warenhauskette Galeria gibt es Klarheit. Die Bundesagentur für Arbeit hat Insolvenzgeld bewilligt. Bis zuletzt war unklar, ob die Mitarbeitenden noch Geld bekommen. Es wird einmalig für maximal 3 Monate gezahlt und entspricht dem Nettogehalt. Galeria hatte am 2. Oktober zum 4. Mal in 6 Jahren Insolvenz angemeldet. Die Weinlese in Deutschland ist so gut wie abgeschlossen. Nach Angaben des Statistischen Bundesamts liegt die Ernte mit 8 Millionen Hektolitern über dem Vorjahr, aber unter dem Schnitt der letzten Jahre. Grund ist der trockene, sonnige Sommer. Die Trauben bleiben kleiner, wurden aber qualitativ hochwertiger. Die Winzer rechnen deshalb mit einem guten Jahrgang. Soweit die Meldungen.
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1: In der Nacht im Südosten viele Wolken, teilweise auch Regen, im Nordwesten dagegen trocken, es lockert auf, 12 bis 5 Grad. Am Mittwoch südlich der Donau noch stark bewölkt, an den Alpen noch ein paar Schauer, von Norden her lockert es aber mehr und mehr auf. Ansonsten, wenn der Nebel weg ist, heiter und trocken, 15 Grad an der Ostsee bis 21 Grad am Oberrhein.
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1: Mit Michael Daub. Alexander Schweizer ist neuer Arbeitsminister. Der frühere rheinland-pfälzische Ministerpräsident hat die Nachfolge der zurückgetretenen Bärbel Baas angetreten. Gleich zum Start geht es für ihn um die umstrittene Rentenreform, die Bundeskanzler Friedrich Merz beim Arbeitgebertag noch einmal verteidigt hat. Der Gesetzentwurf soll noch in diesem Jahr im Kabinett und im ersten Quartal 2027 im Bundestag beschlossen werden. Künstliche Intelligenz hat in Deutschland bisher kaum Arbeitsplätze gekostet. Das zeigt eine Untersuchung des Instituts für Arbeitsmarkt- und Berufsforschung in Nürnberg. Demnach hat sich die Vollzeitbeschäftigung in Berufen, die stark von KI beeinflusst sind, sogar besser entwickelt als in anderen Berufen. Gefahren sehen die Forscher vor allem in nicht-akademischen Berufen in der Industrie. BMW hat im dritten Quartal weniger Autos verkauft als vor einem Jahr. Mit rund 550.000 Fahrzeugen waren es 6,3% weniger. Grund ist der Markteinbruch in China. In Europa und in den USA konnte BMW dagegen zulegen. Für die rund 9.700 Beschäftigten der Warenhauskette Galeria gibt es Klarheit. Die Bundesagentur für Arbeit hat Insolvenzgeld bewilligt. Bis zuletzt war unklar, ob die Mitarbeitenden noch Geld bekommen. Es wird einmalig für maximal 3 Monate gezahlt und entspricht dem Nettogehalt. Galeria hatte am 2. Oktober zum 4. Mal in 6 Jahren Insolvenz angemeldet. Die Weinlese in Deutschland ist so gut wie abgeschlossen. Nach Angaben des Statistischen Bundesamts liegt die Ernte mit 8 Millionen Hektolitern über dem Vorjahr, aber unter dem Schnitt der letzten Jahre. Grund ist der trockene, sonnige Sommer. Die Trauben bleiben kleiner, wurden aber qualitativ hochwertiger. Die Winzer rechnen deshalb mit einem guten Jahrgang. Soweit die Meldungen.
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1: In der Nacht im Südosten viele Wolken, teilweise auch Regen, im Nordwesten dagegen trocken, es lockert auf, 12 bis 5 Grad. Am Mittwoch südlich der Donau noch stark bewölkt, an den Alpen noch ein paar Schauer, von Norden her lockert es aber mehr und mehr auf. Ansonsten, wenn der Nebel weg ist, heiter und trocken, 15 Grad an der Ostsee bis 21 Grad am Oberrhein.
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1: Mit Michael Daub. Alexander Schweizer ist neuer Arbeitsminister. Der frühere rheinland-pfälzische Ministerpräsident hat die Nachfolge der zurückgetretenen Bärbel Baas angetreten. Gleich zum Start geht es für ihn um die umstrittene Rentenreform, die Bundeskanzler Friedrich Merz beim Arbeitgebertag noch einmal verteidigt hat. Der Gesetzentwurf soll noch in diesem Jahr im Kabinett und im ersten Quartal 2027 im Bundestag beschlossen werden. Künstliche Intelligenz hat in Deutschland bisher kaum Arbeitsplätze gekostet. Das zeigt eine Untersuchung des Instituts für Arbeitsmarkt- und Berufsforschung in Nürnberg. Demnach hat sich die Vollzeitbeschäftigung in Berufen, die stark von KI beeinflusst sind, sogar besser entwickelt als in anderen Berufen. Gefahren sehen die Forscher vor allem in nicht-akademischen Berufen in der Industrie. BMW hat im dritten Quartal weniger Autos verkauft als vor einem Jahr. Mit rund 550.000 Fahrzeugen waren es 6,3% weniger. Grund ist der Markteinbruch in China. In Europa und in den USA konnte BMW dagegen zulegen. Für die rund 9.700 Beschäftigten der Warenhauskette Galeria gibt es Klarheit. Die Bundesagentur für Arbeit hat Insolvenzgeld bewilligt. Bis zuletzt war unklar, ob die Mitarbeitenden noch Geld bekommen. Es wird einmalig für maximal 3 Monate gezahlt und entspricht dem Nettogehalt. Galeria hatte am 2. Oktober zum 4. Mal in 6 Jahren Insolvenz angemeldet. Die Weinlese in Deutschland ist so gut wie abgeschlossen. Nach Angaben des Statistischen Bundesamts liegt die Ernte mit 8 Millionen Hektolitern über dem Vorjahr, aber unter dem Schnitt der letzten Jahre. Grund ist der trockene, sonnige Sommer. Die Trauben bleiben kleiner, wurden aber qualitativ hochwertiger. Die Winzer rechnen deshalb mit einem guten Jahrgang. Soweit die Meldungen.
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1: In der Nacht im Südosten viele Wolken, teilweise auch Regen, im Nordwesten dagegen trocken, es lockert auf, 12 bis 5 Grad. Am Mittwoch südlich der Donau noch stark bewölkt, an den Alpen noch ein paar Schauer, von Norden her lockert es aber mehr und mehr auf. Ansonsten, wenn der Nebel weg ist, heiter und trocken, 15 Grad an der Ostsee bis 21 Grad am Oberrhein.
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1: Mit Michael Daub. Alexander Schweizer ist neuer Arbeitsminister. Der frühere rheinland-pfälzische Ministerpräsident hat die Nachfolge der zurückgetretenen Bärbel Baas angetreten. Gleich zum Start geht es für ihn um die umstrittene Rentenreform, die Bundeskanzler Friedrich Merz beim Arbeitgebertag noch einmal verteidigt hat. Der Gesetzentwurf soll noch in diesem Jahr im Kabinett und im ersten Quartal 2027 im Bundestag beschlossen werden. Künstliche Intelligenz hat in Deutschland bisher kaum Arbeitsplätze gekostet. Das zeigt eine Untersuchung des Instituts für Arbeitsmarkt- und Berufsforschung in Nürnberg. Demnach hat sich die Vollzeitbeschäftigung in Berufen, die stark von KI beeinflusst sind, sogar besser entwickelt als in anderen Berufen. Gefahren sehen die Forscher vor allem in nicht-akademischen Berufen in der Industrie. BMW hat im dritten Quartal weniger Autos verkauft als vor einem Jahr. Mit rund 550.000 Fahrzeugen waren es 6,3% weniger. Grund ist der Markteinbruch in China. In Europa und in den USA konnte BMW dagegen zulegen. Für die rund 9.700 Beschäftigten der Warenhauskette Galeria gibt es Klarheit. Die Bundesagentur für Arbeit hat Insolvenzgeld bewilligt. Bis zuletzt war unklar, ob die Mitarbeitenden noch Geld bekommen. Es wird einmalig für maximal 3 Monate gezahlt und entspricht dem Nettogehalt. Galeria hatte am 2. Oktober zum 4. Mal in 6 Jahren Insolvenz angemeldet. Die Weinlese in Deutschland ist so gut wie abgeschlossen. Nach Angaben des Statistischen Bundesamts liegt die Ernte mit 8 Millionen Hektolitern über dem Vorjahr, aber unter dem Schnitt der letzten Jahre. Grund ist der trockene, sonnige Sommer. Die Trauben bleiben kleiner, wurden aber qualitativ hochwertiger. Die Winzer rechnen deshalb mit einem guten Jahrgang. Soweit die Meldungen.
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1: In der Nacht im Südosten viele Wolken, teilweise auch Regen, im Nordwesten dagegen trocken, es lockert auf, 12 bis 5 Grad. Am Mittwoch südlich der Donau noch stark bewölkt,